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2: Der Streit zwischen David und Goliath. Das in der Schrift abgemalte Porträt des großen Goliaths ist was Seltsames. Denn da präsentiert sich ein Ungeheuer der Natur, ein baumstarker Riese. Soll man seine Länge ausmessen, so will ein Maß von 6 Ellen nicht zureichen.